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1: Ich bin Silke Rech. Das wird der Tag. US-Präsident Trump will den ukrainischen Präsidenten Zelensky heute im Weißen Haus empfangen. Das Treffen wurde von Regierungskreisen bestätigt. Auch Zelensky kündigte den Besuch an. Im Mittelpunkt sollen weitere US-Hilfen für die Ukraine und Wege zu einem Ende des Kriegs stehen. Außerdem will Zelensky über eine stärkere Flugabwehr für sein Land sprechen. Zuletzt waren die Bemühungen um eine Friedenslösung wegen des Konflikts mit dem Iran in den Hintergrund geraten. Die USA betonen aber, dass neue Vorschläge für Fortschritte im Ukraine-Krieg nötig seien. UN-Generalsekretär Guterres reist heute zu einem dreitägigen Besuch nach Zypern. Er will versuchen, die Gespräche zwischen griechischen und türkischen Zypern über eine Wiedervereinigung der Insel wieder in Gang zu bringen. Zypern ist seit 1974 geteilt. Mehrere Vermittlungsversuche der Vereinten Nationen sind seitdem gescheitert. Die Vorstellungen beider Seiten über eine Lösung liegen weit auseinander. Für Guterres könnte es der letzte Versuch sein, in dem jahrzehntelangen Konflikt noch Fortschritte zu erreichen, bevor seine Amtszeit Ende des Jahres endet. Im Mordprozess um den tödlichen Autoanschlag auf eine Verdi-Demonstration in München wird heute das Plädoyer der Bundesanwaltschaft erwartet. Auch Vertreter der Nebenklage und möglicherweise Betroffene selbst sollen sich noch einmal vor Gericht äußern. Morgen soll dann die Verteidigung ihr Schlussplädoyer halten, bevor der Angeklagte das letzte Wort bekommt. Das Urteil ist für den 6. August angekündigt. Die Bundesanwaltschaft wirft dem Mann unter anderem zweifachen Mord und 44-fachen Mordversuch vor. Sie geht von einem islamistischen Motiv aus. Bei dem Anschlag waren eine Mutter und ihre 2-jährige Tochter ums Leben gekommen. Mehr als 40 weitere Menschen wurden verletzt. Der Bundesgerichtshof beschäftigt sich heute mit Gebühren bei Riester-Bausparverträgen. Dabei geht es um die Frage, ob Bausparkassen ein sogenanntes Jahresentgelt verlangen dürfen. Das Urteil könnte für Millionen Sparer in Deutschland wichtig werden. Sollte der Bundesgerichtshof die Gebühr für unzulässig halten, könnten Betroffene unter Umständen Geld zurückfordern. In den kommenden Stunden im Norden und Osten teils noch wolkig und örtlich noch wenige Tropfen. Sonst gering bewölkt oder klar und trocken. Tiefstwerte 15 bis 8 Grad, an der Nordsee milder. Am Dienstag im Norden und Nordosten bei Höchstwerten von 20 bis 27 Grad durchziehende Wolkenfelder, aber nur örtlich etwas Regen. Im großen Rest des Landes bei 26 bis 31, am Oberrhein bis 33 Grad viel Sonnenschein.

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1: Ich bin Jerome Nussbaum. Es gibt massive Kritik am Berliner Amtsgericht. Es hatte den mutmaßlichen Attentäter vom Christopher Street Day nach einer Verurteilung zu einer Jugendstrafe auf Bewährung erst im Mai auf freien Fuß gesetzt.
2: Bayerns Innenminister Herrmann nannte die Entscheidung im Ergebnis eine Katastrophe. Den Richtern müsse ihre Verantwortung für die Sicherheit der Menschen bewusst sein, sagte er. Terrorexperte Rolf Tophofen sprach von einem tödlichen Fehler. Der 21-Jährige habe viele Vorstrafen gehabt und sei radikalisiert gewesen.

0: Dennoch wurde kein Deradikalisierungsprogramm angeordnet. Eine Sprecherin des Berliner Strafgerichts verteidigte das Vorgehen. Es sei nicht ungewöhnlich. Dabei galt der inzwischen erschossene Tatverdächtige offenbar seit Wochen als islamistische Hochrisikoperson. Noah Ulrich, Redaktion.
1: Nach dem Anschlag auf den Berliner CSD drängt Bundesinnenminister Dobrindt darauf, die Möglichkeiten für den Einsatz von Fußfesseln auszubauen. Eine solche Bewegungseinschränkung müsse zum Standard gegenüber Gefährdern werden, sagte er der Bild. Zudem setzt sich Dobrindt für bundesweit einheitliche Regeln für Präventivhaft ein. Es brauche in ganz Deutschland anwendbare Regeln, um Gefährder aus dem Verkehr zu ziehen. Außerdem sprach er von einer Reform des Jugendstrafrechts, dessen Anwendung bei erwachsenen Gefährdern sei inakzeptabel. Innerhalb der CDU wächst der Unmut über die Personalentscheidungen von Kanzler Merz. Die rheinland-pfälzische Landtagsfraktion hatte gestern wegen seines Umgangs mit Noch-Verkehrsminister Schnieder ein Treffen mit Merz abgesagt.
2: Der Landtagsabgeordnete Jürg sagte, die Stimmung in der Partei sei am Boden. Er wisse noch immer nicht, was Schnieder vorgeworfen werde. Kanzler Merz hat bisher auch noch keine konkreten Gründe für Schnieders Entlassung genannt. Zudem war ein erster Entlassungsversuch gescheitert, weil der Parteichef keinen Nachfolger präsentieren konnte. Der bisherige Gesundheitsstaatssekretär Sorge, der seinen Posten ebenfalls räumen muss, warf Merz öffentlich einen schlechten Stil vor. Ulrike Klein, Redaktion.
1: Die Einsatzkräfte bei den Waldbränden in Spanien und Frankreich rechnen wegen einer neuen Hitzewelle in den kommenden Tagen mit neuen Bränden. Bis zu 40 Grad werden vorausgesagt. Dies könnte die Löscharbeiten erschweren. Frankreichs Präsident Macron sagte, die kommenden Wochen würden hart. Frankreich erlebe gerade die heftigsten Waldbrände seit Ende des Zweiten Weltkriegs. Ein Brand im Südwesten des Landes konnte inzwischen aber eingedämmt werden. Im Hafen von Wismar ist erneut ein Wal gesichtet worden. Es wird vermutet, dass es sich um denselben handeln könnte, der vor kurzem in der Kieler Förde unterwegs war. Das etwa 8 Meter lange Tier wurde gestern früh von Bauarbeitern in der Ostsee entdeckt. Vom Umweltministerium heißt es, das Tier wirke insgesamt vital. Die Lage werde fortlaufend beobachtet. Die Temperaturen liegen im Moment in Köln und in Bonn bei 15 Grad, Hamburg und Bremen 13, Berlin 14 Grad, Dresden und Frankfurt am Main 15, Stuttgart 17, München und Erfurt 16 Grad und Münster 14. Wir erwarten heute viel Sonnenschein, nur im Norden und Nordosten ziehen einige Wolken durch. Es gibt aber nur vereinzelt Regen bei Werten zwischen 20 und 27 Grad. Im Rest des Landes erwarten wir zwischen 26 und 33 Grad.
3: Weiter geht's mit der besten Playlist. Am Mikrofon für euch Thomas Friemel. Schönen guten Morgen.

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Orville Richard Burrell wird 1968 in Kingston auf Jamaika geboren. Mit 18 zieht er zusammen mit seiner Mutter ins große New York City. Er wird Teil der US-Armee und dient im Golfkrieg, Anfang der 90er. Und genau dort im Krieg entdeckt er sein musikalisches Talent. Er unterhält seine Kameraden und singt mit ihnen. Besonders beliebt ist es, wenn er seine Stimme verstellt und mit tiefer Stimme singt. Nach seinem Wehrdienst beschließt er dann, mit der Musik weiterzumachen, es endlich ernst zu nehmen. Und Ende der 90er hat er dann sogar seinen ersten großen Hit, It Wasn't Me. But she got me on the counter. 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Und Anfang der 2000er macht er dann einfach weiter. Zum Beispiel mit dieser Nummer von seinem sechsten Album, Get My Party On. Ein echtes Highlight in der Karriere.

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Gleich gibt's das Nachrichtenupdate, was ist los in Deutschland und der Welt, damit ihr gut informiert in den Tag starten könnt. Ich bin Thomas Friemel, bis gleich.

0: Es gibt massive Kritik am Berliner Amtsgericht. Es hatte den mutmaßlichen Attentäter vom Christopher Street Day nach einer Verurteilung zu einer Jugendstrafe auf Bewährung erst im Mai auf freien Fuß gesetzt.
1: Bayerns Innenminister Herrmann nannte die Entscheidung im Ergebnis eine Katastrophe. Den Richtern müsse ihre Verantwortung für die Sicherheit der Menschen bewusst sein, sagte er. Terrorexperte Rolf Tophofen sprach von einem tödlichen Fehler. Der 21-Jährige habe viele Vorstrafen gehabt und sei radikalisiert gewesen. Dennoch wurde kein Deradikalisierungsprogramm angeordnet. Eine Sprecherin des Berliner Strafgerichts verteidigte das Vorgehen. Es sei nicht ungewöhnlich. Dabei galt der inzwischen erschossene Tatverdächtige offenbar seit Wochen als islamistische Hochrisikoperson. Noah Ulrich, Redaktion.
0: Nach dem Anschlag auf den Berliner CSD drängt Bundesinnenminister Dobrindt darauf, die Möglichkeiten für den Einsatz von Fußfesseln auszubauen. Eine solche Bewegungseinschränkung müsse zum Standard gegenüber Gefährdern werden, sagte er der Bild. Zudem setzt sich Dobrindt für bundesweit einheitliche Regeln für Präventivhaft ein. Es brauche in ganz Deutschland anwendbare Regeln, um Gefährder aus dem Verkehr zu ziehen. Außerdem sprach er von einer Reform des Jugendstrafrechts, dessen Anwendung bei erwachsenen Gefährdern sei inakzeptabel. Innerhalb der CDU wächst der Unmut über die Personalentscheidungen von Kanzler Merz. Die rheinland-pfälzische Landtagsfraktion hatte gestern wegen seines Umgangs mit Noch-Verkehrsminister Schnieder ein Treffen mit Merz abgesagt.
2: Der Landtagsabgeordnete Jürg sagte, die Stimmung in der Partei sei am Boden. Er wisse noch immer nicht, was Schnieder vorgeworfen werde. Kanzler Merz hat bisher auch noch keine konkreten Gründe für Schnieders Entlassung genannt. Zudem war ein erster Entlassungsversuch gescheitert, weil der Parteichef keinen Nachfolger präsentieren konnte. Der bisherige Gesundheitsstaatssekretär Sorge, der seinen Posten ebenfalls räumen muss, warf Merz öffentlich einen schlechten Stil vor. Ulrike Klein, Redaktion.
0: Die Einsatzkräfte bei den Waldbränden in Spanien und Frankreich rechnen wegen einer neuen Hitzewelle in den kommenden Tagen mit neuen Bränden. Bis zu 40 Grad werden vorausgesagt. Dies könnte die Löscharbeiten erschweren. Frankreichs Präsident Macron sagte, die kommenden Wochen würden hart. Frankreich erlebe gerade die heftigsten Waldbrände seit Ende des Zweiten Weltkriegs. Ein Brand im Südwesten des Landes konnte inzwischen aber eingedämmt werden. Im Hafen von Wismar ist erneut ein Wal gesichtet worden. Es wird vermutet, dass es sich um denselben handeln könnte, der vor kurzem in der Kieler Förde unterwegs war. Das etwa 8 Meter lange Tier wurde gestern früh von Bauarbeitern in der Ostsee entdeckt. Vom Umweltministerium heißt es, das Tier wirke insgesamt vital. Die Lage werde fortlaufend beobachtet. Die Temperaturen liegen im Moment in Köln und in Bonn bei 15 Grad, Hamburg und Bremen 13, Berlin 14 Grad, Dresden und Frankfurt am Main 15, Stuttgart 17, München und Erfurt 16 Grad und Münster 14. Wir erwarten heute viel Sonnenschein, nur im Norden und Nordosten ziehen einige Wolken durch. Es gibt aber nur vereinzelt Regen bei Werten zwischen 20 und 27 Grad. Im Rest des Landes erwarten wir zwischen 26 und 33 Grad.
3: So, jetzt seid ihr wieder auf dem neuesten Stand. Weiter geht's mit Deutschlands bestem Mix aus Evergreens und neuen Hits. Schönen guten Morgen wünscht Thomas Friemel. Los geht's.

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0: Jetzt ist Sabine dran mit Kreativtipps aus ihrer Bastelkiste oder Interessantem aus ihrer Wortwerkstatt. Was gibt's diesmal? Ich bin gespannt.
1: Hallo meine Lieben, ich bin's wieder, eure Kummertante Sabine. Und Kummertante heute deshalb, weil ich euch gerne in den Tipp für ein bisschen mehr Lebensfreude im Alltag mitgeben möchte. Denn kleine alltägliche Lebensfreude ist das, was unser Leben versüßt. Die großen Dinge sind nämlich oft genauso schnell vorbei wie die kleinen. Die Kunst, beide gleichwertig zu genießen, ist das, was wir in diesem Leben alle noch meistern können. Und ein ganz kleiner, aber feiner Schritt nach vorne ist schon fast lächerlich einfach und der heißt Dankbarkeit. Ich bin mir sicher, viele von euch denken sich jetzt vielleicht, was? Ja, natürlich bin ich dankbar, ist ja klar. Aber es geht auch darum, daraus eine kleine alltägliche Challenge zu machen. Nützlich kann hierfür ein Dankbarkeitstagebuch sein. Das könnt ihr am Handy führen oder ihr nehmt euch analog ein kleines Notizbuch dafür her. Am besten stellt ihr euch jeden Abend auf die gleiche Zeit einen Erinnerungswecker und nehmt euch einfach einen Moment. Setzt euch, kommt kurz zur Ruhe und fragt euch ernsthaft, wofür bin ich heute wirklich und authentisch dankbar? Und das kann ja wirklich alles sein. Macht euch bewusst, was ihr heute genossen habt, was euch gut getan oder was euren Tag versüßt hat. Bei mir steht zum Beispiel öfter mal da, ich bin sehr dankbar für meinen Mittagskaffee. Jeden Tag genieße ich meine 5 Minuten in der Pause, ganz für mich und dafür bin ich dankbar. Letztens stand bei mir auch drin, ich bin so dankbar, dass ich mich häufiger gut als schlecht fühle. Meine Vorschläge, die ich jetzt hier gerade gemacht habe, sind recht generisch, denn Dankbarkeit ist extrem individuell. Spaßvögel könnten auch schreiben, ich habe mir heute meinen Tee über die Hose gekippt und ich bin sehr dankbar, dass es nicht die gute war. Also, tatsächlich geht es ja wirklich nur um eins. Authentisch sollte die Dankbarkeit sein und von Herzen sollte sie kommen. Einfach so, dass sie für euch stimmig ist. Und wenn ihr diese tägliche Challenge durchhaltet, werdet ihr euch wundern, wie sehr sich doch der Blick ändern kann. Denn auf einmal wirken viele Kleinigkeiten viel schöner als sonst. In diesem Sinne, passt gut auf euch auf, Freunde. Ich wünsche euch gute Selbstpflege. Eure Sabine Schulze.

Gleich gibt's eine kurze Pause, da sind die Kollegen von den News für euch dran. Und nach den Nachrichten geht's weiter mit der besten Playlist für euren Start in den Tag. Und mit mir, Thomas Friemel. Tonight.

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1: Ich bin Jerome Nussbaum. Die SPD will nach dem Anschlag auf den Berliner CSD ein Diskriminierungsverbot für queere Menschen im Grundgesetz verankern. Die Parteivorsitzenden Baas und Klingbeil sowie Generalsekretär Klüssendorf kündigten an, eine entsprechende Ergänzung des grundgesetzlichen Verbots von Benachteiligung mit Nachdruck wieder auf die politische Tagesordnung bringen zu wollen. Im Mittelpunkt steht dabei Artikel 3 des Grundgesetzes. Die SPD hatte schon früher eine solche Ergänzung gefordert. US-Präsident Trump empfängt heute den ukrainischen Präsidenten Zelensky im Weißen Haus. Wegen des

0: Iran-Kriegs war der Ukraine-Krieg zuletzt in den Hintergrund gerückt.
1: Die Beziehungen zwischen Trump und Zelensky hatten sich in den vergangenen Monaten deutlich verbessert. Im Mittelpunkt des Treffens sollen weitere US-Hilfen für die Ukraine stehen. Zudem will Zelensky über eine stärkere Flugabwehr für sein Land sprechen. Ihm geht es aber auch um ein Ende des Kriegs. Trump trifft heute außerdem den israelischen Premier Netanyahu. Deren Beziehung hatte sich zuletzt wegen unterschiedlicher Ansichten über das weitere Vorgehen gegen den Iran abgekühlt. Noah Ulrich, Redaktion.
0: Auf Deutschland kommt die nächste Hitzewelle zu. In einigen Gebieten im Südwesten werden bis Freitag erneut bis zu 41 Grad erwartet.
2: Klimatologe Carsten Brandt von der Uni Duisburg-Essen erwartet die Schwerpunkte am Oberrhein, südlich von Mannheim, im Neckartal sowie im Rhein-Main-Gebiet. Er spricht in der Bild von einer Blitzhitze. Meteorologe Dominik Jung sieht wieder eine Hitzeglocke, die sich über Mitteleuropa aufbaut. Die führe vor allem in Großstädten zu tropischen Nächten. Außerdem steige die Waldbrandgefahr wieder, so auch in den Brandgebieten von Frankreich und Spanien. Der große Waldbrand bei Bordeaux konnte noch immer nicht gestoppt werden. Ulrike Klein, Redaktion.
0: In den USA haben knapp 40 Technologieunternehmen eine KI-Sicherheitsallianz gegründet. Damit reagieren sie auf einen Test des Softwareunternehmens OpenAI, bei dem künstliche Intelligenz außer Kontrolle geraten war und einen Hackerangriff gestartet hatte. Zu dem Bündnis gehören unter anderem Microsoft und Palantir, aber auch SAP, Siemens und Nvidia. Die großen KI-Entwickler OpenAI oder Google sind nicht vertreten. Das Amtsgericht Krefeld verkündet heute die Strafe für einen Postboten, der mehr als 30.000 Briefe nicht zugestellt haben soll. Stattdessen lagerte er sie in einem Keller und soll auch einige geöffnet haben. Der Mann wurde von einem Zeugen ertappt, der hunderte Briefe in einem Papiercontainer entdeckt hatte. Er informierte daraufhin die Behörden. Ab heute kann wieder 3 Wochen lang über das Jugendwort des Jahres abgestimmt werden. Zur Wahl stehen unter anderem der Ausdruck gute Käse, eine Redewendung, mit der Lob oder Zustimmung ausgedrückt wird. Ebenso super und auch wieder Digger. Das Wort war schon mehrfach dabei, hat sich bisher aber nicht durchsetzen können. Wir schauen auf die aktuellen Temperaturen. Köln und Bonn 21 Grad, Hamburg 17, Bremen 18, in Berlin, Dresden und Frankfurt am Main sind es 19 Grad, Stuttgart 23, München 21 Grad, Erfurt 17 und Münster 21. Wir erwarten heute viel Sonnenschein, nur im Norden und Nordosten ziehen einige Wolken durch. Es gibt aber nur vereinzelt Regen bei Werten zwischen 20 und 27 Grad. Im Rest des Landes erwarten wir zwischen 26 und 33 Grad.

So, ihr seid da, ich bin da, ja, dann kann's ja losgehen. Hier ist der beste Mix aus Evergreens und neuen Hits zum Start in den Tag mit On Radio. Ich bin Thomas Friemel, schönen guten Morgen.

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0: Und wie immer an dieser Stelle ein Blick in die Musikgeschichte.
1: 28. Juli 1986. Samantha Fox steigt mit Do Ya Do Ya in die Charts ein. Samantha Fox ist in diesem Song ganz schön von sich überzeugt und lässt es auch in vollen Zügen raushängen. Sie fragt ihr Gegenüber nämlich, ob es stark genug ist, um ihr zu geben, was sie braucht. Sie sagt ihm, dass sie sowieso die stärkste aller Frauen ist und dass sie so ziemlich jede und jeden in die Tasche stecken könnte. Das ist ganz schön frech, aber den Leuten, denen scheint es zu gefallen. Sie schafft es mit Do Ya Do Ya nämlich in Deutschland in die Top 5 der Singlecharts. Außerdem kann Samantha sich das auch durchaus erlauben. Sie gilt damals immerhin als absolutes Sexsymbol. Do Ya Do Ya zählt bis heute jedenfalls zu den Songs, die aus ihrem Programm bei Konzerten jahrzehntelang nicht mehr wegzudenken waren. Ist halt auch ein Song voller Power und er hat diese gewisse Prise Sex-Appeal. Aber das ist alles eigentlich typisch für Samantha Fox.

Ihr sollt natürlich gut informiert durch den Vormittag kommen, darum gleich die aktuellen News. Ich bin Thomas Friemel und darf euch auch in der nächsten Stunde noch ein wenig musikalisch begleiten.

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1: Ich bin Jerome Nussbaum. Die SPD will nach dem Anschlag auf den Berliner CSD ein Diskriminierungsverbot für queere Menschen im Grundgesetz verankern.

0: Die Parteivorsitzenden Baas und Klingbeil sowie Generalsekretär Klüssendorf kündigten an, eine entsprechende Ergänzung des grundgesetzlichen Verbots von Benachteiligung mit Nachdruck wieder auf die politische Tagesordnung bringen zu wollen. Im Mittelpunkt steht dabei Artikel 3 des Grundgesetzes. Die SPD hatte schon früher eine solche Ergänzung gefordert. US-Präsident Trump empfängt heute den ukrainischen Präsidenten Zelensky im Weißen Haus. Wegen des Iran-Kriegs war der Ukraine-Krieg zuletzt in den Hintergrund gerückt.
1: Die Beziehungen zwischen Trump und Zelensky hatten sich in den vergangenen Monaten deutlich verbessert. Im Mittelpunkt des Treffens sollen weitere US-Hilfen für die Ukraine stehen. Zudem will Zelensky über eine stärkere Flugabwehr für sein Land sprechen. Ihm geht es aber auch um ein Ende des Kriegs. Trump trifft heute außerdem den israelischen Premier Netanyahu. Deren Beziehung hatte sich zuletzt wegen unterschiedlicher Ansichten über das weitere Vorgehen gegen den Iran abgekühlt. Noah Ulrich, Redaktion.
0: Auf Deutschland kommt die nächste Hitzewelle zu. In einigen Gebieten im Südwesten werden bis Freitag erneut bis zu 41 Grad erwartet.
2: Klimatologe Carsten Brandt von der Uni Duisburg-Essen erwartet die Schwerpunkte am Oberrhein, südlich von Mannheim, im Neckartal sowie im Rhein-Main-Gebiet. Er spricht in der Bild von einer Blitzhitze. Meteorologe Dominik Jung sieht wieder eine Hitzeglocke, die sich über Mitteleuropa aufbaut. Die führe vor allem in Großstädten zu tropischen Nächten. Außerdem steige die Waldbrandgefahr wieder, so auch in den Brandgebieten von Frankreich und Spanien. Der große Waldbrand bei Bordeaux konnte noch immer nicht gestoppt werden. Ulrike Klein, Redaktion.
0: In den USA haben knapp 40 Technologieunternehmen eine KI-Sicherheitsallianz gegründet. Damit reagieren sie auf einen Test des Softwareunternehmens OpenAI, bei dem künstliche Intelligenz außer Kontrolle geraten war und einen Hackerangriff gestartet hatte. Zu dem Bündnis gehören unter anderem Microsoft und Palantir, aber auch SAP, Siemens und Nvidia. Die großen KI-Entwickler OpenAI oder Google sind nicht vertreten. Das Amtsgericht Krefeld verkündet heute die Strafe für einen Postboten, der mehr als 30.000 Briefe nicht zugestellt haben soll. Stattdessen lagerte er sie in einem Keller und soll auch einige geöffnet haben. Der Mann wurde von einem Zeugen ertappt, der hunderte Briefe in einem Papiercontainer entdeckt hatte. Er informierte daraufhin die Behörden. Ab heute kann wieder 3 Wochen lang über das Jugendwort des Jahres abgestimmt werden. Zur Wahl stehen unter anderem der Ausdruck gute Käse, eine Redewendung, mit der Lob oder Zustimmung ausgedrückt wird. Ebenso super und auch wieder Digger. Das Wort war schon mehrfach dabei, hat sich bisher aber nicht durchsetzen können. Wir schauen auf die aktuellen Temperaturen. Köln und Bonn 21 Grad, Hamburg 17, Bremen 18, in Berlin, Dresden und Frankfurt am Main sind es 19 Grad, Stuttgart 23, München 21 Grad, Erfurt 17 und Münster 21. Wir erwarten heute viel Sonnenschein, nur im Norden und Nordosten ziehen einige Wolken durch. Es gibt aber nur vereinzelt Regen bei Werten zwischen 20 und 27 Grad. Im Rest des Landes erwarten wir zwischen 26 und 33 Grad.

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Gleich gibt's das Nachrichten-Update. Was ist los in Deutschland und der Welt? Damit ihr mit On Radio gut informiert durch den Vormittag kommt. Ich bin Thomas Friemel. Bis gleich.

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1: Ich bin Jerome Nussbaum. Der frühere Bundesverfassungsgerichtspräsident Papier fordert eine Absenkung der 5%-Hürde bei Bundestags- und Landtagswahlen. Er hält die bisherige Hürde zum Einzug der Parteien in die Parlamente für nicht mehr zeitgemäß.
2: Im Tagesspiegel plädiert er dafür, die Sperrklausel auf 3% herabzusetzen. Bei der Bundestagswahl im vergangenen Jahr seien 6,8 Millionen von gut 49 Millionen gültigen Zweitstimmen unter den Tisch gefallen, weil sie auf Parteien entfielen, die weniger als 5% erzielten, so Papier. Außerdem sehe er eine Gefahr der parteipolitischen Versteinerung. Eine vitale Demokratie lebe davon, dass neue Parteien entstehen könnten. Bei der Wahl 2025 waren das BSW und die FDP knapp an der bisherigen Hürde gescheitert. Noah Ulrich, Redaktion.
1: Mercedes-Benz meldet einen erneuten Gewinneinbruch im zweiten Quartal. Demnach wurden deutlich weniger Autos verkauft und ein Minus in dieser Sparte von 26% zum Vorjahr verzeichnet. Der Absatz ging um fast 7% zurück auf knapp unter 418.000 Fahrzeuge. Steigerungen bei den Verkaufszahlen in Europa und den USA konnten laut Mercedes einen Einbruch in China um 30% nicht ausgleichen. Eine neue Hitzewelle in den kommenden Tagen könnte die Waldbrandlage in Frankreich und Spanien weiter verschärfen. Davon gehen die Einsatzkräfte vor Ort aus.
3: EU-Krisenkommissarin Labib warnt, dass die europäischen Kapazitäten zur Waldbrandbekämpfung zunehmend erschöpft sind. Nach ihren Angaben könnten die Einsatzkräfte schon bald auch in anderen Ländern benötigt werden, darunter in Ungarn, der Slowakei und Tschechien. Den Ländern stünden extreme Bedingungen bevor. Auch in Deutschland werden bis Freitag vor allem im Südwesten wieder bis zu 41 Grad erwartet. In Frankreich breitet sich der große Waldbrand bei Bordeaux weiter aus. Präsident Macron sagte, Frankreich erlebe gerade die heftigsten Waldbrände seit Ende des Zweiten Weltkriegs. Ulrike Klein, Redaktion.
1: Der Bundesgerichtshof befasst sich heute mit Riester-Bausparverträgen. Der Verbraucherzentrale Bundesverband klagt gegen Gebühren, die die Landesbank Hessen-Thüringen von ihren Riester-Bausparern verlangt. Jeweils sind es bis zu 24 Euro im Jahr. Die Verbraucherschützer sind der Ansicht, dass die Verwaltung der Sparverträge und Konten Sache der Bank ist. Die Kosten für diese Verwaltung dürfe sie den Kunden deshalb nicht in Rechnung stellen. Der ukrainische Präsident Zelensky wirbt heute im Weißen Haus bei einem Treffen mit US-Präsident Trump um weitere Unterstützung für sein Land. Wegen des Iran-Kriegs war der Ukraine-Krieg zuletzt in den Hintergrund gerückt. Zelensky will mit Trump auch über eine stärkere Flugabwehr gegen russische Angriffe sprechen. Ihm geht es aber ebenso um ein Ende des Krieges. Die Temperaturen liegen im Moment in Köln und in Bonn bei 19 Grad, Hamburg 17, Bremen und Berlin 18 Grad, Dresden und Frankfurt am Main 19, Stuttgart 22 Grad, 21 messen wir in München, 19 in Erfurt und Münster 20 Grad. Im Norden und Nordosten Deutschlands ziehen einige Wolkenfelder durch, es gibt aber kaum Regen bei Maximalwerten von 27 Grad. Ansonsten ist es überwiegend sonnig und es wird heiß mit maximal 33 Grad am Oberrhein. Morgen geht es dann verbreitet sonnig weiter und es soll trocken bleiben, dann bei Höchstwerten zwischen 26 und 38 Grad.

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1: Ich bin Jerome Nussbaum. Der frühere Bundesverfassungsgerichtspräsident Papier fordert eine Absenkung der 5%-Hürde bei Bundestags- und Landtagswahlen. Er hält die bisherige Hürde zum Einzug der Parteien in die Parlamente für nicht mehr zeitgemäß.
2: Im Tagesspiegel plädiert er dafür, die Sperrklausel auf 3% herabzusetzen. Bei der Bundestagswahl im vergangenen Jahr seien 6,8 Millionen von gut 49 Millionen gültigen Zweitstimmen unter den Tisch gefallen, weil sie auf Parteien entfielen, die weniger als 5% erzielten, so Papier. Außerdem sehe er eine Gefahr der parteipolitischen Versteinerung. Eine vitale Demokratie lebe davon, dass neue Parteien entstehen könnten. Bei der Wahl 2025 waren das BSW und die FDP knapp an der bisherigen Hürde gescheitert. Noah Ulrich, Redaktion.
1: Mercedes-Benz meldet einen erneuten Gewinneinbruch im zweiten Quartal. Demnach wurden deutlich weniger Autos verkauft und ein Minus in dieser Sparte von 26% zum Vorjahr verzeichnet. Der Absatz ging um fast 7% zurück auf knapp unter 418.000 Fahrzeuge. Steigerungen bei den Verkaufszahlen in Europa und den USA konnten laut Mercedes einen Einbruch in China um 30% nicht ausgleichen. Eine neue Hitzewelle in den kommenden Tagen könnte die Waldbrandlage in Frankreich und Spanien weiter verschärfen. Davon gehen die Einsatzkräfte vor Ort aus.
3: EU-Krisenkommissarin Labib warnt, dass die europäischen Kapazitäten zur Waldbrandbekämpfung zunehmend erschöpft sind. Nach ihren Angaben könnten die Einsatzkräfte schon bald auch in anderen Ländern benötigt werden, darunter in Ungarn, der Slowakei und Tschechien. Den Ländern stünden extreme Bedingungen bevor. Auch in Deutschland werden bis Freitag vor allem im Südwesten wieder bis zu 41 Grad erwartet. In Frankreich breitet sich der große Waldbrand bei Bordeaux weiter aus. Präsident Macron sagte, Frankreich erlebe gerade die heftigsten Waldbrände seit Ende des Zweiten Weltkriegs. Ulrike Klein, Redaktion.
1: Der Bundesgerichtshof befasst sich heute mit Riester-Bausparverträgen. Der Verbraucherzentrale Bundesverband klagt gegen Gebühren, die die Landesbank Hessen-Thüringen von ihren Riester-Bausparern verlangt. Jeweils sind es bis zu 24 Euro im Jahr. Die Verbraucherschützer sind der Ansicht, dass die Verwaltung der Sparverträge und Konten Sache der Bank ist. Die Kosten für diese Verwaltung dürfe sie den Kunden deshalb nicht in Rechnung stellen. Der ukrainische Präsident Zelensky wirbt heute im Weißen Haus bei einem Treffen mit US-Präsident Trump um weitere Unterstützung für sein Land. Wegen des Iran-Kriegs war der Ukraine-Krieg zuletzt in den Hintergrund gerückt. Zelensky will mit Trump auch über eine stärkere Flugabwehr gegen russische Angriffe sprechen. Ihm geht es aber ebenso um ein Ende des Krieges. Die Temperaturen liegen im Moment in Köln und in Bonn bei 19 Grad, Hamburg 17, Bremen und Berlin 18 Grad, Dresden und Frankfurt am Main 19, Stuttgart 22 Grad, 21 messen wir in München, 19 in Erfurt und Münster 20 Grad. Im Norden und Nordosten Deutschlands ziehen einige Wolkenfelder durch, es gibt aber kaum Regen bei Maximalwerten von 27 Grad. Ansonsten ist es überwiegend sonnig und es wird heiß mit maximal 33 Grad am Oberrhein. Morgen geht es dann verbreitet sonnig weiter und es soll trocken bleiben, dann bei Höchstwerten zwischen 26 und 38 Grad.

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1: Ich bin Jerome Nussbaum. Der frühere Bundesverfassungsgerichtspräsident Papier fordert eine Absenkung der 5%-Hürde bei Bundestags- und Landtagswahlen. Er hält die bisherige Hürde zum Einzug der Parteien in die Parlamente für nicht mehr zeitgemäß.
2: Im Tagesspiegel plädiert er dafür, die Sperrklausel auf 3% herabzusetzen. Bei der Bundestagswahl im vergangenen Jahr seien 6,8 Millionen von gut 49 Millionen gültigen Zweitstimmen unter den Tisch gefallen, weil sie auf Parteien entfielen, die weniger als 5% erzielten, so Papier. Außerdem sehe er eine Gefahr der parteipolitischen Versteinerung. Eine vitale Demokratie lebe davon, dass neue Parteien entstehen könnten. Bei der Wahl 2025 waren das BSW und die FDP knapp an der bisherigen Hürde gescheitert. Noah Ulrich, Redaktion.
1: Mercedes-Benz meldet einen erneuten Gewinneinbruch im zweiten Quartal. Demnach wurden deutlich weniger Autos verkauft und ein Minus in dieser Sparte von 26% zum Vorjahr verzeichnet. Der Absatz ging um fast 7% zurück auf knapp unter 418.000 Fahrzeuge. Steigerungen bei den Verkaufszahlen in Europa und den USA konnten laut Mercedes einen Einbruch in China um 30% nicht ausgleichen. Eine neue Hitzewelle in den kommenden Tagen könnte die Waldbrandlage in Frankreich und Spanien weiter verschärfen. Davon gehen die Einsatzkräfte vor Ort aus.
3: EU-Krisenkommissarin Labib warnt, dass die europäischen Kapazitäten zur Waldbrandbekämpfung zunehmend erschöpft sind. Nach ihren Angaben könnten die Einsatzkräfte schon bald auch in anderen Ländern benötigt werden, darunter in Ungarn, der Slowakei und Tschechien. Den Ländern stünden extreme Bedingungen bevor. Auch in Deutschland werden bis Freitag vor allem im Südwesten wieder bis zu 41 Grad erwartet. In Frankreich breitet sich der große Waldbrand bei Bordeaux weiter aus. Präsident Macron sagte, Frankreich erlebe gerade die heftigsten Waldbrände seit Ende des Zweiten Weltkriegs. Ulrike Klein, Redaktion.
1: Der Bundesgerichtshof befasst sich heute mit Riester-Bausparverträgen. Der Verbraucherzentrale Bundesverband klagt gegen Gebühren, die die Landesbank Hessen-Thüringen von ihren Riester-Bausparern verlangt. Jeweils sind es bis zu 24 Euro im Jahr. Die Verbraucherschützer sind der Ansicht, dass die Verwaltung der Sparverträge und Konten Sache der Bank ist. Die Kosten für diese Verwaltung dürfe sie den Kunden deshalb nicht in Rechnung stellen. Der ukrainische Präsident Zelensky wirbt heute im Weißen Haus bei einem Treffen mit US-Präsident Trump um weitere Unterstützung für sein Land. Wegen des Iran-Kriegs war der Ukraine-Krieg zuletzt in den Hintergrund gerückt. Zelensky will mit Trump auch über eine stärkere Flugabwehr gegen russische Angriffe sprechen. Ihm geht es aber ebenso um ein Ende des Krieges. Die aktuellen Temperaturen: Köln und Bonn 25 Grad, Hamburg 21, Bremen 23. In Berlin messen wir 21 Grad, in Dresden 23. 24 sind es in Frankfurt am Main, 27 in Stuttgart, München 25, Erfurt

23 und Münster 25 Grad. Im Norden und Nordosten Deutschlands ziehen einige Wolkenfelder durch, es gibt aber kaum Regen bei Maximalwerten von 27 Grad. Ansonsten ist es überwiegend sonnig und es wird heiß mit maximal 33 Grad am Oberrhein. Morgen geht es dann verbreitet sonnig weiter und es soll trocken bleiben, dann bei Höchstwerten zwischen 26 und 38 Grad.

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1: Ich bin Jerome Nussbaum. Der frühere Bundesverfassungsgerichtspräsident Papier fordert eine Absenkung der 5%-Hürde bei Bundestags- und Landtagswahlen. Er hält die bisherige Hürde zum Einzug der Parteien in die Parlamente für nicht mehr zeitgemäß.
2: Im Tagesspiegel plädiert er dafür, die Sperrklausel auf 3% herabzusetzen. Bei der Bundestagswahl im vergangenen Jahr seien 6,8 Millionen von gut 49 Millionen gültigen Zweitstimmen unter den Tisch gefallen, weil sie auf Parteien entfielen, die weniger als 5% erzielten, so Papier. Außerdem sehe er eine Gefahr der parteipolitischen Versteinerung. Eine vitale Demokratie lebe davon, dass neue Parteien entstehen könnten. Bei der Wahl 2025 waren das BSW und die FDP knapp an der bisherigen Hürde gescheitert. Noah Ulrich, Redaktion.
1: Mercedes-Benz meldet einen erneuten Gewinneinbruch im zweiten Quartal. Demnach wurden deutlich weniger Autos verkauft und ein Minus in dieser Sparte von 26% zum Vorjahr verzeichnet. Der Absatz ging um fast 7% zurück auf knapp unter 418.000 Fahrzeuge. Steigerungen bei den Verkaufszahlen in Europa und den USA konnten laut Mercedes einen Einbruch in China um 30% nicht ausgleichen. Eine neue Hitzewelle in den kommenden Tagen könnte die Waldbrandlage in Frankreich und Spanien weiter verschärfen. Davon gehen die Einsatzkräfte vor Ort aus.
3: EU-Krisenkommissarin Labib warnt, dass die europäischen Kapazitäten zur Waldbrandbekämpfung zunehmend erschöpft sind. Nach ihren Angaben könnten die Einsatzkräfte schon bald auch in anderen Ländern benötigt werden, darunter in Ungarn, der Slowakei und Tschechien. Den Ländern stünden extreme Bedingungen bevor. Auch in Deutschland werden bis Freitag vor allem im Südwesten wieder bis zu 41 Grad erwartet. In Frankreich breitet sich der große Waldbrand bei Bordeaux weiter aus. Präsident Macron sagte, Frankreich erlebe gerade die heftigsten Waldbrände seit Ende des Zweiten Weltkriegs. Ulrike Klein, Redaktion.
1: Der Bundesgerichtshof befasst sich heute mit Riester-Bausparverträgen. Der Verbraucherzentrale Bundesverband klagt gegen Gebühren, die die Landesbank Hessen-Thüringen von ihren Riester-Bausparern verlangt. Jeweils sind es bis zu 24 Euro im Jahr. Die Verbraucherschützer sind der Ansicht, dass die Verwaltung der Sparverträge und Konten Sache der Bank ist. Die Kosten für diese Verwaltung dürfe sie den Kunden deshalb nicht in Rechnung stellen. Der ukrainische Präsident Zelensky wirbt heute im Weißen Haus bei einem Treffen mit US-Präsident Trump um weitere Unterstützung für sein Land. Wegen des Iran-Kriegs war der Ukraine-Krieg zuletzt in den Hintergrund gerückt. Zelensky will mit Trump auch über eine stärkere Flugabwehr gegen russische Angriffe sprechen. Ihm geht es aber ebenso um ein Ende des Krieges. Die aktuellen Temperaturen: Köln und Bonn 25 Grad, Hamburg 21, Bremen 23. In Berlin messen wir 21 Grad, in Dresden 23. 24 sind es in Frankfurt am Main, 27 in Stuttgart, München 25, Erfurt 23 und Münster 25 Grad. Im Norden und Nordosten Deutschlands ziehen einige Wolkenfelder durch, es gibt aber kaum Regen bei Maximalwerten von 27 Grad. Ansonsten ist es überwiegend sonnig und es wird heiß mit maximal 33 Grad am Oberrhein. Morgen geht es dann verbreitet sonnig weiter und es soll trocken bleiben, dann bei Höchstwerten zwischen 26 und 38 Grad.

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1: Ich bin Silke Reich. Nach dem islamistischen Anschlag am Rande des Christopher-Street-Days in Berlin wird über schärfere Sicherheitsgesetze diskutiert. Bundesinnenminister Dobrindt fordert strengere Regeln für islamistische Gefährder.
2: Im Gespräch sind unter anderem elektronische Fußfesseln und eine Präventivhaft. Gleichzeitig stehen die Sicherheitsbehörden und die Justiz in der Kritik. Sie müssen klären, warum der mutmaßliche Täter trotz seiner Einstufung als Gefährder nicht in Haft war. Timo Wiesner, Redaktion.
1: Der ukrainische Präsident Zelensky will bei seinem heutigen Treffen mit US-Präsident Trump über weitere Militärhilfe werben.

0: auch ein Güterzug entgleiste und an einem Einkaufszentrum kam es zu einer Explosion. Eine Tsunami-Warnung wurde inzwischen wieder aufgehoben. Nach dem ersten Beben erschütterten mehrere starke Nachbeben die Region. Frankreich hat einen neuen Fußball-Nationaltrainer. Der frühere Weltmeister Zidane übernimmt die Mannschaft und hat einen Vertrag bis 2030 unterschrieben. Er folgt auf Deschamps, der Frankreich 2018 zum WM-Titel geführt hatte. Bei der gerade beendeten Weltmeisterschaft verpasste Frankreich nach der Niederlage gegen England im Spiel um Platz 3 eine Medaille. Die aktuellen Temperaturen in Köln, Bonn 27 Grad, in Hamburg 21, in Bremen 23, in Berlin 22, in Dresden 23, in Frankfurt am Main 26, in Stuttgart 29, in München 27, in Erfurt 23 und in Münster 26 Grad. Heute im Norden und Nordosten bei Höchstwerten von 20 bis 27 Grad, durchziehende Wolkenfelder, aber kaum Regen. Im großen Rest des Landes bei 26 bis 31, am Oberrhein bis 33 Grad, viel Sonnenschein. Morgen vielfach heiter bis sonnig und trocken. Höchstwerte an den Küsten 26 bis 30 Grad, sonst 30 bis 36 an Mittel- und Oberrhein, sowie dem Rhein-Main und Rhein-Neckar-Raum bis 38 Grad.
1: Weiter geht's mit Deutschlands bestem Mix aus Evergreens und neuen Hits. Für euch bei der Arbeit oder was auch immer ihr gerade tut. Ich bin Thomas Friemel. Schön, dass ihr da seid.

0: Und weiter geht's mit etwas Musikgeschichte und dem Tagebuch der großen Hits.
1: 28. Juli 1992. Roxette sind mit How Do You Do neu in den Charts. Hi.

Anfang der 90er läuft es super bei Roxette. Drei Alben sind schon draußen, die weltweite Tour ist ausverkauft. Die Stimmung phänomenal. Da kommt Marie und Peer eine Idee. Wieso nutzt man nicht einfach den Moment? Anstatt wieder alles zu sammeln und aufzuschreiben und dann in einem halben Jahr in irgendeinem Studio festzustellen, dass man seine eigene Schrift nicht lesen kann, kommt ihnen eine andere Idee. Man ist ja jetzt hier, hat Tontechniker dabei und auch die Band. Eigentlich ist alles angerichtet und das nächste und vierte Album könnte aufgenommen werden. Ganz explizit aber keine Live-Platte, sondern ein ganz normales Album, nur eben von unterwegs aufgenommen. Mal ein Song im Backstage bei einem Konzert in Zürich, ein Schnipsel im Tourbus und am Ende entstehen neue Songs, neue Versionen von alten Songs und hoffentlich ein Album, das genau diesen Moment ablichtet. Und tatsächlich funktioniert diese Idee. Und auf dieser Platte ist dann auch die neue Nummer, How Do You Do?

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1: Mit der besten Playlist geht's auch in der nächsten Stunde weiter. Vorher ein aktueller Blick auf Deutschland und die Welt. Das ist euer Nachmittag mit On Radio und ich bin Thomas Friemel.

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1: Ich bin Silke Reich. Nach dem islamistischen Anschlag am Rande des Christopher-Street-Days in Berlin wird über schärfere Sicherheitsgesetze diskutiert. Bundesinnenminister Dobrindt fordert strengere Regeln für islamistische Gefährder.
2: Im Gespräch sind unter anderem elektronische Fußfesseln und eine Präventivhaft. Gleichzeitig stehen die Sicherheitsbehörden und die Justiz in der Kritik. Sie müssen klären, warum der mutmaßliche Täter trotz seiner Einstufung als Gefährder nicht in Haft war. Timo Wiesner, Redaktion.
1: Der ukrainische Präsident Zelensky will bei seinem heutigen Treffen mit US-Präsident Trump über weitere Militärhilfe werben. Nach seinen Worten brauche die Ukraine vor allem zusätzliche Unterstützung bei der Raketenabwehr gegen russische Angriffe. Außerdem soll es um die weitere Zusammenarbeit zwischen den USA und der Ukraine gehen. Zuvor hatte der neue britische Premierminister Burnham Kiew weiter

0: 23, in Berlin 22, in Dresden 23, in Frankfurt am Main 26, in Stuttgart 29, in München 27, in Erfurt 23 und in Münster 26 Grad. Heute im Norden und Nordosten bei Höchstwerten von 20 bis 27 Grad, durchziehende Wolkenfelder, aber kaum Regen. Im großen Rest des Landes bei 26 bis 31, am Oberrhein bis 33 Grad, viel Sonnenschein. Morgen vielfach heiter bis sonnig und trocken. Höchstwerte an den Küsten 26 bis 30 Grad, sonst 30 bis 36 an Mittel- und Oberrhein, sowie dem Rhein-Main und Rhein-Neckar-Raum bis 38 Grad.
1: Jetzt seid ihr wieder auf dem neuesten Stand. Weiter geht's mit der besten Playlist und euer Begleiter durch diesen Nachmittag, das bin ich, Thomas Friemel. Los geht's.
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0: Und jetzt schauen wir mal, was Kollegin Sabine so treibt.
1: Hallo und willkommen zurück, meine Lieben, in meiner Wortwerkstatt. Ich bin's, eure Sabine Schulze. Und kürzlich habe ich Ingwer kandiert. Während ich so über dem Topf stehe und geistlos vor mich hingerührt habe, wollte ich ganz plötzlich natürlich wieder etwas vollkommen Nutzloses wissen, nämlich, woher kommt das Wort Ingwer? Und ich sag euch, die Antwort ist eine Katastrophe für mein Gehirn, denn sie ist ziemlich unbefriedigend. Denn man weiß nicht, woher das Wort Ingwer genau kommt. Ingwer ist nämlich ein sogenanntes Wanderwort. Dieser Begriff hat sich also so ordentlich die Stiefel geschnürt, um durch die Welt zu reisen, dass niemand heute mehr genau sagen kann, woher er eigentlich kommt. Sowas ist tatsächlich ziemlich ungewöhnlich, denn normalerweise kann man einen Wortursprung im Groben immer irgendwie ermitteln. Doch bei Wanderwörtern hat man meist keinen richtigen Anhaltspunkt mehr. Man vermutet jedoch, dass diese Problematik im Rahmen von frühem Handel entstanden ist. Da andere Wanderwörter wie Zucker, Kupfer oder Honig auch Handelswaren sind, macht das für mich persönlich durchaus Sinn. Das liebe Wanderwort ist auch die große Schwester vom Lehnwort, doch das ist, wie ihr vermutlich wisst, was ganz anderes. Das beste Beispiel ist unser deutsches Wort Fenster. Eigentlich haben wir es vom lateinischen Fenestra übernommen, also entlehnt. Aber, wie gesagt, das Wanderwort hat leider mit dem Lehnwort gar nichts zu tun. Wir haben keine Ahnung, wo es denn hergewandert kam. Aber das macht das Ganze nur noch umso faszinierender. Und da sehen wir mal wieder, so ganz getrennt voneinander kann man Sprachen eigentlich nie betrachten. Denn wir teilen uns auf dieser Erde einen ganz großen gemeinsamen Sprachschatz, aus dem wir alle schöpfen dürfen. Ich persönlich liebe ihn und hoffe, euch weiterhin immer wieder was Neues oder auch Interessantes daraus präsentieren zu dürfen. Viel Spaß beim Quasseln und Wortwerkeln, eure Sabine.

Mit der besten Playlist geht's auch in der nächsten Stunde weiter. Vorher ein aktueller Blick auf Deutschland und die Welt. Das ist euer Feierabend mit On Radio und ich bin Thomas Friemel.

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1: Ich bin Silke Rech. Nach dem Anschlag am Rande des Christopher Street Days in Berlin haben Ermittler auf dem Handy des mutmaßlichen Täters ein Bekennervideo gefunden. Das hat die Bundesanwaltschaft bestätigt.
2: Das Video soll einen Treueschwur auf die Terrororganisation Islamischer Staat enthalten. Außerdem soll es am Tag des

0: gehen. Im Gespräch mit Zelensky soll es vor allem um neue Vorschläge für eine Waffenruhe im Krieg gegen Russland gehen. Im Prozess um den mutmaßlich islamistisch motivierten Anschlag auf eine Verdi-Demonstration in München fordert die Bundesanwaltschaft lebenslange Haft für den Angeklagten. Außerdem soll das Gericht die besondere Schwere der Schuld feststellen. Dem Mann wird vorgeworfen, im Februar vergangenen Jahres mit seinem Auto in eine Menschenmenge gefahren zu sein. Dabei wurden 2 Menschen getötet und zahlreiche weitere verletzt. Die EU-Kommission hat eine mögliche Übernahme des Modeunternehmens Hugo Boss durch die britische Frasers Group genehmigt. Nach Einschätzung der Behörde gibt es keine wettbewerbsrechtlichen Bedenken. Ob die Übernahme zustande kommt, ist aber weiter offen. Vorstand und Aufsichtsrat von Hugo Boss empfehlen den Aktionären, das Angebot des Großaktionärs abzulehnen, weil sie den gebotenen Preis für zu niedrig halten. Die aktuellen Temperaturen: in Köln waren 31 Grad, in Hamburg 26, in Bremen 28, in Berlin und Dresden 27, in Frankfurt am Main 29, in Stuttgart 33, in München 30, in Erfurt 29 und in Münster 30 Grad. Heute im Norden und Nordosten bei Höchstwerten von 20 bis 27 Grad, durchziehende Wolkenfelder, aber kaum Regen. Im großen Rest des Landes bei 26 bis 31, am Oberrhein bis 33 Grad, viel Sonnenschein. Morgen vielfach heiter bis sonnig und trocken. Höchstwerte an den Küsten 26 bis 30 Grad, sonst 30 bis 36 an Mittel- und Oberrhein sowie dem Rhein-Main- und Rhein-Neckar-Raum bis 38 Grad.
1: So, jetzt seid ihr wieder auf dem neuesten Stand. Weiter geht's mit Deutschlands bestem Mix aus Evergreens und neuen Hits. Ich bin Thomas Friemel und wünsche euch einen schönen Feierabend mit On Radio.

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0: Jetzt habe ich für euch das Tagebuch der großen Hits. 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
1: 28. Juli 2007. Nickelback sind mit Rockstar neu in den Charts.

Brüder Mike und Chad Kroeger gründen 1995 eine Band. Zuerst mit ihrem Cousin und einem Freund. Sie nennen sich The Village Idiots. Aber nachdem Chad seinen Bruder Mike bei der Arbeit im örtlichen Starbucks besucht und immer wieder hört, wie Mike das Rückgeld rausgibt und dazu sagt, here's your nickel back, also hier ist dein 5-Cent-Stück zurück, nennen sie sich Nickelback. Vom Stiefvater leihen sie sich $4.000, um eine Demo-CD aufzunehmen. Die Produktion kostet zwar eigentlich nur $2.000, aber von der anderen Hälfte kaufen sie Pilze. Also keine Champignons, sondern die lustigen. Sie spielen sich in den nächsten Jahren immer weiter und weiter nach oben. Schnell bekommen sie einen Plattenvertrag und können so ihrem Stiefvater das Geld zurückzahlen. Ihren ersten großen Hit haben sie dann 2002 mit How You Remind Me.

Gleich gibt's eine kurze Pause, dann sind die Kollegen von den News für euch dran. Danach geht's weiter mit der besten Playlist für euren Feierabend und mit mir, Thomas Friemel.

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2: Ich bin Silke Rech. Nach dem Anschlag am Rande des Christopher Street Days in Berlin haben Ermittler auf dem Handy des mutmaßlichen Täters ein Bekennervideo gefunden. Das hat die Bundesanwaltschaft bestätigt.
3: Das Video soll einen Treueschwur auf die Terrororganisation Islamischer Staat enthalten. Außerdem soll es am Tag des Anschlags aufgenommen worden sein. Die Bundesanwaltschaft hat die Ermittlungen übernommen. Sie prüft nun auch, ob der mutmaßliche Täter Unterstützer oder Mitwisser hatte. Noah Ulrich, Redaktion.
2: Vor einer neuen Hitzewelle kämpfen die Einsatzkräfte in Frankreich, Spanien und Portugal weiter gegen zahlreiche Waldbrände. In den kommenden Tagen werden dort teilweise Temperaturen von bis zu 40 Grad erwartet. Allein in Frankreich hat ein Feuer zwischen Bordeaux und der Atlantikküste bereits 42.000 Hektar Land zerstört. Trotz erster Erfolge der Feuerwehr bleibt die Lage in Südeuropa angespannt. US-Präsident Trump trifft heute in Washington den israelischen Regierungschef Netanyahu und den ukrainischen Präsidenten Zelensky. Beide sind zur Trauerfeier für den verstorbenen US-Senator Graham angereist. Mit Netanyahu dürfte es um die Lage im Nahen Osten gehen. Im Gespräch mit Zelensky soll es vor allem um neue Vorschläge für eine Waffenruhe im Krieg gegen Russland gehen. Im Prozess um den mutmaßlich islamistisch motivierten Anschlag auf eine Verdi-Demonstration in München fordert die Bundesanwaltschaft lebenslange Haft für den Angeklagten. Außerdem soll das

von 20 bis 27 Grad, durchziehende Wolkenfelder, aber kaum Regen. Im großen Rest des Landes bei 26 bis 31, am Oberrhein bis 33 Grad, viel Sonnenschein. Morgen vielfach heiter bis sonnig und trocken. Höchstwerte an den Küsten 26 bis 30 Grad, sonst 30 bis 36 an Mittel- und Oberrhein sowie dem Rhein-Main und Rhein-Neckar-Raum bis 38 Grad.

Hallo zusammen, die nächste Stunde, die gehört uns. Ich bin Thomas Friemel und habe jede Menge gute Songs für euch dabei. Schönen Feierabend mit On Radio.

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1: Ich bin Silke Rech. Bundeskanzler Merz erwartet, dass der Streit in der CDU über seine Personalentscheidungen morgen beendet wird. Dann soll Thorsten Frey zum neuen Vorsitzenden der Unionsfraktion gewählt werden.
2: Außerdem sollen Nina Wagen als Kanzleramtschefin, Carsten Linnemann als Gesundheitsminister und Steffen Bilger als neuer Verkehrsminister ihre Ernennungsurkunden von Bundespräsident Steinmeier bekommen. Merz geht davon aus, dass die Entscheidungen danach von der Partei akzeptiert werden. In den vergangenen Tagen hatte es innerhalb der Union deutliche Kritik an der Kabinettsumbildung gegeben. Timo Wiesner, Redaktion.
1: Nach dem Anschlag auf den Christopher Street Day in Berlin geht der regierende Bürgermeister Wegner von einem islamistischen Terroranschlag aus. Er verwies auf den Verfassungsschutzbericht und sprach von einer wachsenden Gefahr durch Islamismus. Zudem haben die Ermittler auf dem Handy des mutmaßlichen Täters ein Bekennervideo gefunden, in dem er sich zum sogenannten Islamischen Staat bekennen soll. Bei dem Anschlag wurden nach aktuellem Stand 31 Menschen verletzt, eine Frau kam ums Leben. Israels Ministerpräsident Netanyahu trifft heute in Washington US-Präsident Trump. Im Mittelpunkt des Gesprächs soll das iranische Atomprogramm stehen. Trump erklärte vor dem Treffen, Netanyahu wolle die USA weiter im Konflikt mit dem Iran eingebunden halten. Der US-Präsident betonte jedoch, dass er eine diplomatische Lösung bevorzuge. Sollte es keine Einigung geben, schloss Trump weitere militärische Schritte gegen iranische Atomanlagen nicht aus. Deutschland hat 31 afghanische Männer mit einem Charterflug nach Afghanistan abgeschoben. Bundesinnenminister Dobrindt sagte, bei den meisten habe es sich um schwere oder schwerste Straftäter gehandelt. Eine Person sei zwar nicht verurteilt gewesen, habe Deutschland aber ebenfalls verlassen müssen. Die Abschiebung erfolgte auf Grundlage einer Vereinbarung mit den Taliban. Nach dem tödlichen Hauseinsturz in Görlitz mit 3 Toten ist Haftbefehl gegen 2 Männer erlassen worden. Die Staatsanwaltschaft wirft ihnen vor, durch eine beschädigte Gasleitung eine Explosion verursacht zu haben. Die beiden sollen vor dem Unglück auf dem Gelände nach Buntmetallen gesucht haben. Sie sitzen bereits wegen anderer Straftaten in Haft. Die aktuellen Temperaturen: in Köln, Bonn 32 Grad, in Hamburg 26, in Bremen 28, in Berlin und Dresden 27, in Frankfurt am Main 29, in Stuttgart 32, in München 30, in Erfurt 26 und in Münster 31 Grad. In den kommenden Stunden im Norden und Osten wolkig, aber trocken. Auch südlich der Donau gebietsweise lockere Bewölkung.

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2: Ich bin Silke Rech. Bundeskanzler Merz erwartet, dass der Streit in der CDU über seine Personalentscheidungen morgen beendet wird. Dann soll Thorsten Frey zum neuen Vorsitzenden der Unionsfraktion gewählt werden.
3: Außerdem sollen Nina Wagen als Kanzleramtschefin, Carsten Linnemann als Gesundheitsminister und Steffen Bilger als neuer Verkehrsminister ihre Ernennungsurkunden von Bundespräsident Steinmeier bekommen. Merz geht davon aus, dass die Entscheidungen danach von der Partei akzeptiert werden. In den vergangenen Tagen hatte es innerhalb der Union deutliche Kritik an der Kabinettsumbildung gegeben. Timo Wiesner, Redaktion.
2: Nach dem Anschlag auf den Christopher Street Day in Berlin geht der regierende Bürgermeister Wegner von einem islamistischen Terroranschlag aus. Er verwies auf den Verfassungsschutzbericht und sprach von einer wachsenden Gefahr durch Islamismus. Zudem haben die Ermittler auf dem Handy des mutmaßlichen Täters ein Bekennervideo gefunden, in dem er sich zum sogenannten Islamischen Staat bekennen soll. Bei dem Anschlag wurden nach aktuellem Stand 31 Menschen verletzt, eine Frau kam ums Leben. Israels Ministerpräsident Netanyahu trifft heute in Washington US-Präsident Trump. Im Mittelpunkt des Gesprächs soll das iranische Atomprogramm stehen. Trump erklärte vor dem Treffen, Netanyahu wolle die USA weiter im Konflikt mit dem Iran eingebunden halten. Der US-Präsident betonte jedoch, dass er eine diplomatische Lösung bevorzuge. Sollte es keine Einigung geben, schloss Trump weitere militärische Schritte gegen iranische Atomanlagen nicht aus. Deutschland hat 31 afghanische Männer mit einem Charterflug nach Afghanistan abgeschoben. Bundesinnenminister Dobrindt sagte, bei den meisten habe es sich um schwere oder schwerste Straftäter gehandelt. Eine Person sei zwar nicht verurteilt gewesen, habe Deutschland aber ebenfalls verlassen müssen. Die Abschiebung erfolgte auf Grundlage einer Vereinbarung mit den Taliban. Nach dem tödlichen Hauseinsturz in Görlitz mit 3 Toten ist Haftbefehl gegen 2 Männer erlassen worden. Die Staatsanwaltschaft wirft ihnen vor, durch eine beschädigte Gasleitung eine Explosion verursacht zu haben. Die beiden sollen vor dem Unglück auf dem Gelände nach Buntmetallen gesucht haben. Sie sitzen bereits wegen anderer Straftaten in Haft. Die aktuellen Temperaturen: in Köln, Bonn 32 Grad, in Hamburg 26, in Bremen 28, in Berlin und Dresden 27, in Frankfurt am Main 29, in Stuttgart 32, in München 30, in Erfurt 26 und in Münster 31 Grad. In den kommenden Stunden im Norden und Osten wolkig, aber trocken. Auch südlich der Donau gebietsweise lockere Bewölkung, sonst wolkenlos. Morgen vielfach heiter bis sonnig und trocken. Höchstwerte an den Küsten 26 bis 30 Grad, sonst 30 bis 36 an Mittel- und Oberrhein sowie dem Rhein-Main und Rhein-Neckar-Raum bis 38 Grad.

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1: Ich bin Silke Rech. Bundeskanzler Merz fordert einen deutlich kleineren EU-Haushalt als von der Europäischen Kommission vorgeschlagen. Bei einem Treffen mit Irlands Premierminister sagte er, in allen Bereichen müsse gespart werden.
2: Die EU-Kommission plant für die Jahre 2028 bis 2034 Ausgaben von rund 1,8 Billionen Euro. Merz hält diesen Vorschlag für zu hoch und sprach von einem unausgewogenen Entwurf. Die Verhandlungen über den neuen EU-Haushalt laufen derzeit in Brüssel. Ziel ist eine Einigung bis Ende des Jahres. Noah Ulrich, Redaktion.
1: Nach dem Anschlag auf den Christopher Street in Berlin warnen Politiker vor möglichen Versuchen, die Tat für politische Zwecke zu nutzen. CSU-Politiker Hoffmann verwies auf den zeitlichen Zusammenhang mit den anstehenden Landtagswahlen. Bundesinnenminister Dobrindt betonte jedoch, es gebe bislang keine Hinweise darauf, dass ausländische Staaten mit dem Anschlag in Verbindung stehen. Experten sehen derzeit ebenfalls keine Belege für einen solchen Zusammenhang. CSU-Chef Söder schließt eine spätere Kanzlerkandidatur aus. Dem Handelsblatt sagte der bayerische Ministerpräsident, dieses Kapitel sei für ihn endgültig beendet. Gleichzeitig stellte sich Söder hinter Bundeskanzler Merz und verteidigte dessen umstrittene Personalentscheidungen. Merz bringe viele Vorhaben entschlossen voran, so Söder. Eine kanadische Staatsbürgerin chinesischer Herkunft bleibt wegen des Verdachts der Spionage für einen Drittstaat vorerst in Belgien in Untersuchungshaft. Die Frau hatte ein Praktikum im militärischen NATO-Hauptquartier im belgischen Mons absolviert. Sie steht im Verdacht, Informationen weitergegeben und sich an einer kriminellen Organisation beteiligt zu haben. Ermittler durchsuchten ihren Arbeitsplatz und ihre Wohnung. FIFA-Präsident Infantino plant Medienberichten zufolge einen milliardenschweren Investorendeal. Demnach sollen private Geldgeber Anteile an einer neuen Firma erwerben, die die Vermarktungsrechte der Fußball-Weltmeisterschaften und weiterer FIFA-Wettbewerbe übernimmt. Die FIFA würde Mehrheitsgesellschafter bleiben. Die UEFA kritisierte die Pläne scharf und erklärte, der Fußball dürfe nicht verkauft werden. In den kommenden Stunden im Norden und Osten wolkig, aber trocken. Sonst oft wolkenlos. Tiefstwerte zwischen 19 und 10 Grad. Am Mittwoch vielfach heiter bis sonnig und trocken. Höchstwerte an den Küsten 26 bis 30, sonst 30 bis 36 Grad.

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1: Ich bin Silke Rech. Bundeskanzler Merz fordert einen deutlich kleineren EU-Haushalt als von der Europäischen Kommission vorgeschlagen. Bei einem Treffen mit Irlands Premierminister sagte er, in allen Bereichen müsse gespart werden.
2: Die EU-Kommission plant für die Jahre 2028 bis 2034 Ausgaben von rund 1,8 Billionen Euro. Merz hält diesen Vorschlag für zu hoch und sprach von einem unausgewogenen Entwurf. Die Verhandlungen über den neuen EU-Haushalt laufen derzeit in Brüssel. Ziel ist eine Einigung bis Ende des Jahres. Noah Ulrich, Redaktion.
1: Nach dem Anschlag auf den Christopher Streeter in Berlin warnen Politiker vor möglichen Versuchen, die Tat für politische Zwecke zu nutzen. CSU-Politiker Hoffmann verwies auf den zeitlichen Zusammenhang mit den anstehenden Landtagswahlen. Bundesinnenminister Dobrindt betonte jedoch, es gebe bislang keine Hinweise darauf, dass ausländische Staaten mit dem Anschlag in Verbindung stehen. Experten sehen derzeit ebenfalls keine Belege für einen solchen Zusammenhang. CSU-Chef Söder schließt eine spätere Kanzlerkandidatur aus. Dem Handelsblatt sagte der bayerische Ministerpräsident, dieses Kapitel sei für ihn endgültig beendet. Gleichzeitig stellte sich Söder hinter Bundeskanzler Merz und verteidigte dessen umstrittene Personalentscheidungen. Merz bringe viele Vorhaben entschlossen voran, so Söder. Eine kanadische Staatsbürgerin chinesischer Herkunft bleibt wegen des Verdachts der Spionage für einen Drittstaat vorerst in Belgien in Untersuchungshaft. Die Frau hatte ein Praktikum im militärischen NATO-Hauptquartier im belgischen Mons absolviert. Sie steht im Verdacht, Informationen weitergegeben und sich an einer kriminellen Organisation beteiligt zu haben. Ermittler durchsuchten ihren Arbeitsplatz und ihre Wohnung. FIFA-Präsident Infantino plant Medienberichten zufolge einen milliardenschweren Investorendeal. Demnach sollen private Geldgeber Anteile an einer neuen Firma erwerben, die die Vermarktungsrechte der Fußball-Weltmeisterschaften und weiterer FIFA-Wettbewerbe übernimmt. Die FIFA würde Mehrheitsgesellschafter bleiben. Die UEFA kritisierte die Pläne scharf und erklärte, der Fußball dürfe nicht verkauft werden. In den kommenden Stunden im Norden und Osten wolkig, aber trocken. Sonst oft wolkenlos. Tiefstwerte zwischen 19 und 10 Grad. Am Mittwoch vielfach heiter bis sonnig und trocken. Höchstwerte an den Küsten 26 bis 30, sonst 30 bis 36 Grad.

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1: Ich bin Silke Rech. Das war der Tag. Nach dem Anschlag auf den Christopher Street Day in Berlin geht der regierende Bürgermeister Wegner von einem islamistischen Terroranschlag aus. Er verwies auf den Verfassungsschutzbericht und sprach von einer wachsenden Gefahr durch Islamismus. Zudem haben die Ermittler auf dem Handy des mutmaßlichen Täters ein Bekennervideo gefunden, in dem er sich zum sogenannten Islamischen Staat bekennen soll. Bei dem Anschlag wurden nach aktuellem Stand 31 Menschen verletzt, eine Frau kam ums Leben. Bundeskanzler Merz fordert einen deutlich kleineren EU-Haushalt als von der Europäischen Kommission vorgeschlagen. Bei einem Treffen mit Irlands Premierminister sagte er, in allen Bereichen müsse gespart werden. Die EU-Kommission plant für die Jahre 2028 bis 2034 Ausgaben von rund 1,8 Billionen Euro. Merz hält diesen Vorschlag für zu hoch und sprach von einem unausgewogenen Entwurf. Die Verhandlungen über den neuen EU-Haushalt laufen derzeit in Brüssel. Ziel ist eine Einigung bis Ende des Jahres. Vor einer neuen Hitzewelle kämpfen die Einsatzkräfte in Frankreich, Spanien und Portugal weiter gegen zahlreiche Waldbrände. In den kommenden Tagen werden dort teilweise Temperaturen von bis zu 40 Grad erwartet. Allein in Frankreich hat ein Feuer zwischen Bordeaux und der Atlantikküste bereits rund 42.000 Hektar Land zerstört. Trotz erster Erfolge der Feuerwehr bleibt die Lage in Südeuropa angespannt. Deutschland hat 31 afghanische Männer mit einem Charterflug nach Afghanistan abgeschoben. Bundesinnenminister Dobrindt sagte, bei den meisten habe es sich um schwere oder schwerste Straftäter gehandelt. Eine Person sei zwar nicht verurteilt gewesen, habe Deutschland aber ebenfalls verlassen müssen. Die Abschiebung erfolgte auf Grundlage einer Vereinbarung mit den Taliban. Frankreich hat einen neuen Fußball-Nationaltrainer. Der frühere Weltmeister Zidane übernimmt die Mannschaft und hat einen Vertrag bis 2030 unterschrieben. Er folgt auf Deschamps, der Frankreich 2018 zum WM-Titel geführt hatte. Bei der gerade beendeten Weltmeisterschaft verpasste Frankreich nach der Niederlage gegen England im Spiel um Platz 3 eine Medaille. In den kommenden Stunden im Norden und Osten wolkig, aber trocken. Sonst oft wolkenlos. Tiefstwerte zwischen 19 und 10 Grad. Am Mittwoch vielfach heiter bis sonnig und trocken. Höchstwerte an den Küsten 26 bis 30, sonst 30 bis 36 Grad.

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1: Ich bin Silke Rech. Das war der Tag. Nach dem Anschlag auf den Christopher Street Day in Berlin geht der regierende Bürgermeister Wegner von einem islamistischen Terroranschlag aus. Er verwies auf den Verfassungsschutzbericht und sprach von einer wachsenden Gefahr durch Islamismus. Zudem haben die Ermittler auf dem Handy des mutmaßlichen Täters ein Bekennervideo gefunden, in dem er sich zum sogenannten Islamischen Staat bekennen soll. Bei dem Anschlag wurden nach aktuellem Stand 31 Menschen verletzt, eine Frau kam ums Leben. Bundeskanzler Merz fordert einen deutlich kleineren EU-Haushalt als von der Europäischen Kommission vorgeschlagen. Bei einem Treffen mit Irlands Premierminister sagte er, in allen Bereichen müsse gespart werden. Die EU-Kommission plant für die Jahre 2028 bis 2034 Ausgaben von rund 1,8 Billionen Euro. Merz hält diesen Vorschlag für zu hoch und sprach von einem unausgewogenen Entwurf. Die Verhandlungen über den neuen EU-Haushalt laufen derzeit in Brüssel. Ziel ist eine Einigung bis Ende des Jahres. Vor einer neuen Hitzewelle kämpfen die Einsatzkräfte in Frankreich, Spanien und Portugal weiter gegen zahlreiche Waldbrände. In den kommenden Tagen werden dort teilweise Temperaturen von bis zu 40 Grad erwartet. Allein in Frankreich hat ein Feuer zwischen Bordeaux und der Atlantikküste bereits rund 42.000 Hektar Land zerstört. Trotz erster Erfolge der Feuerwehr bleibt die Lage in Südeuropa angespannt. Deutschland hat 31 afghanische Männer mit einem Charterflug nach Afghanistan abgeschoben. Bundesinnenminister Dobrindt sagte, bei den meisten habe es sich um schwere oder schwerste Straftäter gehandelt. Eine Person sei zwar nicht verurteilt gewesen, habe Deutschland aber ebenfalls verlassen müssen. Die Abschiebung erfolgte auf Grundlage einer Vereinbarung mit den Taliban. Frankreich hat einen neuen Fußball-Nationaltrainer. Der frühere Weltmeister Zidane übernimmt die Mannschaft und hat einen Vertrag bis 2030 unterschrieben. Er folgt auf Deschamps, der Frankreich 2018 zum WM-Titel geführt hatte. Bei der gerade beendeten Weltmeisterschaft verpasste Frankreich nach der Niederlage gegen England im Spiel um Platz 3 eine Medaille. In den kommenden Stunden im Norden und Osten wolkig, aber trocken. Sonst oft wolkenlos. Tiefstwerte zwischen 19 und 10 Grad. Am Mittwoch vielfach heiter bis sonnig und trocken. Höchstwerte an den Küsten 26 bis 30, sonst 30 bis 36 Grad.

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